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Strike. Dankeschön. Ein herrliches Stück Musik. 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

0: So sieht's aus, der Samstag mag uns. Einen wunderschönen guten Morgen, liebe Hörer. Moin, Conny.
1: Guten Morgen, ihr Lieben da draußen. Guten Morgen, Horst, ja. Ach, im Augenblick ist das schön, du nicht in der Sonne sitzen.
0: Im Auge, ja. Hast was im Auge, ne?
1: Ich hab was im Auge?
0: Ja? Wieso? Und gestern noch, oder? Hast keinen mehr im Auge?
1: Nee.
0: Achso, hätte ich jetzt gedacht, dass du einen im Auge hast. Hätte ja sein können.
1: Ich hätte einen im Auge gehabt, ich wüsste gar nicht, wo,
0: ja, ja, man weiß es ja
1: wo
0: nicht.
1: Eine Festivalität gewesen wäre oder was, oder bei zu einer Fliege.
0: Eine Fliege.
1: Achso, deswegen. Ja, ja, ja, nein, nein, ich bin ja sehr zurückhaltend geworden. So mit steigendem Alter wird das ja doch ein bisschen weniger, das Ganze da, nicht? Also beim besten
0: Willen. Man kann einfach nicht mehr so viel ab, das kann man so sagen.
1: Aber weißt du, was das Schöne an sich ist? Man muss sich an sich gar nicht mal dazu zwingen, sondern das kommt
0: ausbringen.
1: Das kommt von innen heraus.
0: Von,
1: ne?
0: Innen, ja.
1: Wirklich, da. Und das ist an sich eine schöne Einrichtung, muss ich sagen. Da hat der liebe Gott ganz gut gemacht an sich insofern.
0: Meinst du?
1: Ja, finde ich an sich dann. Nicht? Also, wenn ich da an früher, nee, wollen wir mal gar nicht das, aber beim besten Willen. Junge, die Straße war aber schmal, aber das ist eine andere Sache. Denn.
0: Ja, eben, genau.
1: Auf dem Weg von der Landjugend nach Hause, das hat aber was. Aber gestern, ich habe gesagt, Mensch und Tier hat doch ganz viel gemeinsam. Weißt du warum?
0: Ne, jetzt kommt.
1: Weil die Tiere waren gestern mindestens genauso faul wie ein Mensch in der Sonne.
0: Tatsächlich?
1: Ja. In der Sonne gestern. Du, also mein Thermometer war im Anschlag gestern. Wirklich, in der Sonne.
0: Ja, ja, ja, ja, klar.
1: Im Schatten nicht ganz so, aber oh, nee.
0: Muss man ja auch nicht sein in der Sonne dann. Ist nee, auch überhaupt nicht gut für die Haut.
1: Nee, ist das auch nicht. Nee. Ne? Naja.
0: Bin nicht eingecremt und so weiter, das kennen wir alles.
1: Ist denn so. Ne? Mhm. Aber dafür gibt es ja auch einen Unterstand, wo man sich unterstellen kann,
0: Unterstand,
1: dass man nicht so bestrahlt wird in dem Augenblick. Naja, ist man noch verstrahlt, du. Das ist ja auch nicht gut, denn ey. Ja,
0: die Strahlen kommen auch so hin, auch wenn du nicht in der Sonne bist.
1: Oh, ich freue mich jetzt auf das Frühstück mit euch.
0: Dann pack doch endlich aus, Mann.
1: Du quälst doch nicht schon wieder.
0: Ich habe schon Gruß hier drin. Ey, jetzt.
1: Tatsächlich.
0: Einen wunderschönen guten Morgen, Horst und Conny. Ich wünsche euch einen schönen Tag. Und ein schönes Wochenende. Bleibt gesund, passt auf euch auf. Grüße gehen heute an die ganze Welt und an meinen Schatz. Das Ganze kommt vom Thomas.
1: Aus Nordenham.
0: Richtig, Thomas. Moin.
1: Ja, morgen, Thomas.

0: Soweit Frank Farian und Rocky.
1: Ja.
0: Und der nächste Guten Morgen Gruß haben wir auch schon da.
1: Ja, tatsächlich.
0: Einen wunderschönen Guten Morgen, Conny und Horst. Oh. Ich wünsche euch, meinen Mann, den ich sehr liebe, und allen Zuhörern schönen Samstag.
1: Ja.
0: Heute geht's nach Bremerhaven zu den maritimen Tagen.
1: Oh, schön.
0: Euch auch einen schönen sonnigen Sonntag. Liebe Grüße, eure Monika aus Neuenham. Passt schön auf euch auf. Das tun wir immer.
1: Ja, liebe Grüße zu euch rüber und habt einen schönen Tag heute auf jeden Fall.
0: In Bremerhaven.
1: Ja, ja.
0: Ja, genau.
1: Soll ich mal in die Brötchentüte pusten und die dann knallen lassen?
0: Knall ich dir eine, du. Bist du weg vom Fenster? Das sag ich dir so schon.
1: Leute, das ist der Frühstückstisch schon mal leer. Ist so. Nee, ist so. Ich war ja heute Morgen schon. Wie immer zur Bäckerei-Fachverkäuferin meines Vertrauens geradelt. Ganz genau richtig. Und, da war Stress heute Morgen, du. Ich, jo, da waren Masse. Oh, ist immer Masse Leute, weil es ist wirklich, kann man gut hinfahren. Und Masse Leute da. Und ich komme da rein. Ich sag, bist du hier alle? Wir schnacken immer platt zusammen. Ne?
0: Ja,
1: ich
0: sag, immer.
1: Ich sag, bist du hier allein? Jo, da kannst du was sagen, die Junge Dieren, also die Auszubildende, die Junge Dieren, die ist krank, du und was nicht alles und so viel Lühe hier. Und, aber trotzdem, ganz, ganz riesengroßen Respekt, muss ich sagen. Immer nett und freundlich. Ich habe mich wirklich mit Schnacken zurückgehalten, weil er schnell gehen musste. Das soll schon was heißen, wenn ich mich zurückhalte. Du, ich sag dir das so. Nee, aber ruckzuck war ich auch wieder draußen, aber immer nett und freundlich. Ganz toll, muss ich sagen. Ist wirklich wahr. Und vor allen Dingen, sie hat mir mitgegeben, und zwar, das weiß nicht, aber es ist nicht das Billigste. Es ist Plundergebäck.
0: Ach ja.
1: Ja, und zwar hat sie mir mitgegeben, extra eine Tüte hat sie schon fertig gemacht. Mondfächer.
0: Das ist doch wieder Blätterteig und so ein Kram, oder?
1: So Plundergebäck. Da müssen wir,
0: Plunder.
1: Ja, hättest du gesagt. Und ich war gestern Abend, war ich ja noch eben los und mit Rad bin ich hingefahren, habe gar nicht viel geholt, nur das. Und zwar Heumilch-Pfefferkäse. Hast du sowas schon mal gehört? Heumilch, das liegt so vom Wetter her, Heu und sowas, das passt gerade.
0: Ja, zicke, heu, das kenne ich wohl.
1: Ja, und das ist ein leicht aromatischer Käse, der durch die Nase und durch den Kaukasten geht. Ich meine, durch den Kaukasten, das muss ja schon sein, aber in der Nase stecken brauchst du dir natürlich nicht unbedingt.
0: Nee, ist richtig.
1: Siehst du. Also, da habe ich auch nicht ganz viel von mitgebracht, es ist zum Kosten und unser schöner Tisch, der steht da hinten und da stürzen wir uns jetzt drauf und frühstücken mit euch zusammen. Nicht aus?
0: Ja, ja, na klar.
1: So machen wir das jetzt ganz genau, richtig. Jetzt kann das losgehen, du.
0: Tatsächlich?
1: Ja, ist wirklich wahr.
0: Ich lese einfach die nächste WhatsApp vor hier. Moin, ihr Lieben. Gestern war Höchsttemperaturen, auch in unserer schönen Seestadt. Alle die Leute waren ordentlich am Schwitzen und konnten in unserem Outlet-Center ein wenig Abkühlung holen. Auf dem maritimen Fest war es bis zu 34 Grad.
1: Ja.
0: Mal gucken, wie der heiße Tag heute so bringt. Schöne Grüße an die liebe und treue Hörgemeinde. Wünsche euch euer André aus Bremerhaven. André,
1: schön,
0: dass du dich gemeldet hast.
1: Ganz prima.
0: Schönen guten Morgen.
1: Freuen wir uns.
0: Herr Bremerhaven.
1: Ja, wir freuen uns immer, wenn wir hier benachrichtigt werden.
0: Auf alle Fälle.
1: So ist es.
0: Das kühlen wir uns erstmal ab hier.
1: Prima.
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0: Hans-Richard David mit Würz.
1: Hans-Richard David Franz. Mit Würz. Hab ich doch gesagt. Nee, hast du gesagt. Naja, na, du guck doch nicht schon wieder so
0: ja,
1: böse.
0: Ja, Mensch.
1: Also, du tust dann immer so, als wenn ich von hinter den Berg komme.
0: Ja, kommst du ja auch.
1: Ja, hinter einem Maishaufen, ja, nee, ganz genau.
0: Hinter Misthaufen, hinter einem Misthaufen kommst du her.
1: Da
0: riecht es ja noch.
1: Ja, ja, da habe ich jahrelang gewohnt, ich weiß das. Ja, ja, ja, das ist dann einfach so. Ach, ihr Lieben, wenn ihr auch mal eine schöne Geschichte habt, eine Kleinigkeit, so 4 Zeilen oder 6.
0: Ich wundere mich immer, wo die Fliegen denn herkommen hier drin.
1: Du bist ein garstiger Mensch, weißt du das wohl? Freu dich, dass sie bei mir sind, nicht bei dir.
0: Ja,
1: dann hättest du noch schlechtere Laune. Ömmelgesäß und Neger. Aber was ich sagen wollte, wenn ihr eine Kleinigkeit habt oder sowas, über WhatsApp könnt ihr uns ziemlich schnell auf dem Schirm erreichen.
0: Tatsächlich?
1: Und, ja, und ich sage euch sogar die Nummer. Nicht? Wenn das ihr irgendwo steckt und ihr macht gerade was Schönes, schreibt eine kurze WhatsApp und das kommt bei uns direkt hier auf, bei Horst auf dem Schirm. Und das ist die Nummer 0421 277 2942. 0421 277 2942. Kommt direkt bei uns auf den Schirm.
0: Unzensiert das Ganze.
1: Unzensiert.

0: Und zensiert den neuen Song von Anna-Karina Wojcicki.
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2: 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Bei mir liegt's gar nichts auf vor im Augenblick.
0: Nee,
2: ja.
0: Wie kommt das denn?
2: Weil du wahrscheinlich wieder, du lässt mich ja immer im Leerraum. Leerraum. Und du hast sicherlich jetzt wieder eine Überraschung für mich. Für mich genauso wie für euch, ihr Lieben da draußen.
0: Überraschung gibt's keine bei uns.
2: Jetzt mal eben sehen, was Horst jetzt so rausbringt nach dem Jingle.
0: Nach dem Jingle?
2: Ja. Jetzt bin ich aber gespannt.
0: Bada, bada. Der Gruß geht heute nach Aschenstedt.
2: Ja.
0: An Roland. Der hat nämlich sich einen Musikwunsch gewünscht, den erfüllen wir jetzt.
2: Ja,
0: schön. Er hat sich entschlossen, nicht nach Spanien zu fahren, er bleibt momentan hier.
2: Was ein Wunder.
0: In Aschenstedt ist es genauso warm wie in Spanien.
2: Ja,
0: nämlich.
2: Mit Sicherheit.
0: Roland, hier dein Musikwunsch. Monotones mit Mono.

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1: Genau, mit dem Monoton und Mono.
2: Mono.
1: Mono war das gar nicht, war das Stereo.
2: Weiß ich, das ist aber auch schon ein steinuralter
1: ja,
2: Titel.
1: Ja, richtig.
2: Oh, der ist doch bestimmt
1: lange nicht mehr gehört.
2: 40 Jahre alt, du. Nicht?
1: Bei uns hören wir mal sowas. Nicht? Vielen Dank für die Grüße ins Studio, Roland.
2: Ja, das.
1: Und für den Musiktitel natürlich auch.
2: Und Horst behandelt seine Platten auch ja immer gut, weil die haben überhaupt nicht geknistert.
1: Nee.

0: gehört früher, war lustig. Nee, und zwar, da stand immer bei mir auf dem Handy, ich war mit einem kleinen Trecker unterwegs deswegen, und stand auf dem Handy private Nummer.
1: Privat?
0: Ich dachte, private Nummer, nö. Ich sage, die Leute, die ich kenne, habe ich an sich bei mir im Speicher so drin. Und es kann ja auch mal sein, dass jemand anders anruft, Kundschaft oder sonst was. Nicht? Und dann anschließend auf mal eine Nummer aus Frankreich. Ich sage, nee.
1: Nee,
0: ich meine, ich würde gerne mit Franzosen telefonieren, das heißt nicht, aber eine Nummer aus Frankreich, das ist ja komisch. Nicht? Und dann eine halbe Stunde später eine Nummer aus Österreich.
1: Ja, habe ich auch schon gehabt.
0: Mhm. Aber da gehe ich nicht ran. Naja, ist das noch jemand und dann
1: hat... Naja, hast du so einen Judelkurs gewonnen in Österreich, musst du dann auch noch hinfahren und Judeln üben, ne?
0: Ja, oder nee, meine Tochter, die hat zu mir gesagt, nee, dann wollen sie dich hacken oder sonst irgendwas.
1: Hacken wollen sie dich?
0: Ja.
1: Die hacken dir ein Auge aus, so.
0: Nicht? Und dann, ich sag, nee, ich sag beim besten Willen, außer wenn ich mit dem Trecker unterwegs bin, dann telefoniere ich nicht. Ich sag, wenn einer was von mir will, der kann heute Abend auch wieder anrufen, fertig ist das.
1: Auf alle Fälle, nicht, denkst du denn?
0: Nicht? Ich gehe doch nicht ans Telefon und weiß da gar nicht, bei dem ganzen Schmuddelkram, was da heute ist. Nix, Gifter nicht, du. So ist das.
1: Kein Fall.
0: So ist das.
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1: Ist der Himmel sternenklar, Tag 24 wachsam war. Das Horoskop. Widder. Diese Woche nimmst du im Job Herausforderungen gerne an. Du kannst diese auch ohne weitere Schwierigkeiten erfolgreich bestehen. Man verträgt deine direkte Art nicht besonders gut. Überleg also gut, was du sagst, damit du dir nicht noch mehr Feinde machst. Stier. Es erwarten dich schöne und erfüllte Momente. Die tiefe Leere in deinem Inneren wird von starken Emotionen erfüllt und du strahlst Freude aus. Scheu dich nicht, in Bereichen, in denen du dich unsicher fühlst, erfahrene Menschen um Rat zu fragen. Das bewahrt dich vor Fehlern. Zwillinge. Verlier bei aller Liebe zum Detail nicht den großen Rahmen aus den Augen. Das Gesamtprojekt ist wichtig und dazu gehört die Gemeinschaft. Nur mit Ehrlichkeit lässt sich Sinnvolles zustande bringen. Krebs. Alles wird gut, wenn du deinem Schatz ein paar Eigenwilligkeiten nachsiehst. Keine Megapower, aber du fühlst dich wohl und das ist wichtig. Löwe. Partner in festen Bindungen können den zweiten Frühling erleben. Hast du noch nicht gemerkt, dass du manchmal für alle sehr anstrengend bist? Jungfrau. Was du aus deinem Familienkreis hören wirst, versetzt dich in höchstes Erstaunen. Es geht nicht darum, viel zu erleben, sondern bewusst zu genießen. Waage. Singles fühlen sich gelöst, geliebt und auf angenehme Weise entspannt. Im Moment hat deine Beziehung keine große Beständigkeit. Du bist nicht in der Lage, leicht und ehrlich über deine Gefühle zu sprechen. Skorpion. Die Sicherheit ist da und alles wird sich für dich zum Positiven wenden. Du spürst, dass du auf dem richtigen Weg bist. Beruflich heißt es, nach Vorgaben zu arbeiten und keine Extratouren zu unternehmen, auch wenn deine Ideen noch so gut sind. Schütze. Ein wenig Skepsis mag ja in manchen Dingen hilfreich sein. Bevor du jedoch die Brücken hinter dir abbrichst, besinn dich auf das Positive. Dein dauerhafter, stetiger Einsatz in einer Freundschaftsbeziehung führt nicht zum Erfolg, sondern auch zur persönlichen Entfaltung. Steinbock. Schon wieder hat dein Herzenspartner dich ganz plötzlich verlassen. Du solltest endlich einmal genau nach dem Grund forschen. Hüte dich vor Schlaumeiern in deinem Freundeskreis. Wassermann. Du bist fröhlich und flirtfreulich, aber auch diszipliniert und fleißig. Das zahlt sich aus. Du bist beliebt und dein Rat wird immer gerne angenommen. Sinnlich und unwiderstehlich eroberst du alle Herzen. Fische. Wenn auch dein Temperament zum Vorschein kommt, solltest du dich lieber auf Mitgefühl und eine friedliche Einigung konzentrieren. Mutig vertrittst du deine Meinung, auch gegen massive Widerstände.

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1: Ganz genau, mit Roland Kaiser, bei Giovanni Zarella, mit To All The Girls I Loved Before.
2: Roland Kaiser.
1: Roland, der Große.
2: Genau, richtig.
1: Roland, weil, unser Kaiser.
2: Das sage ich dir. Weißt du, was ich gestern so gedacht habe? Ich stand gestern bei uns auf dem Hof, also kurzfristig war ich ja mal draußen da. Also
1: kurzfristig?
2: Ja, also
1: Du hast Freigang gehabt, ne?
2: Ne, ungerichtet. Ich war gestern den ganzen Tag am Botschaften, volle Pulle. Alles dauert. Nee, ich hatte ein bisschen was zu tun und das war alles gut. Und ja, und hinterher waren alle glücklich. Ja, die meisten jedenfalls. Aber ich stand bei uns auf dem Hof, die Wauwurst, die waren bei mir und... Da gucke ich so zum Himmel, so und alle halbe
1: Wie
2: Stunde.
1: Interessiert jetzt, ob die Wauwurst bei dir waren oder nicht?
2: Das war nur, um die Situation zu schildern, mein Lieber. Naja, und ich gucke zum Himmel und alle halbe Stunde kommt ein Flieger drauf. Wir sind ja in der Nähe vom Bremer Flughafen.
1: Ja, wir wissen es mittlerweile.
2: Ja. Und jedenfalls kommt dann Flieger und da habe ich doch gesagt, Mensch, also normalerweise im Prinzip zu den Autobahnen haben die da oben ja Masse Platz.
1: Tatsächlich.
2: Viel Platz normalerweise. Dann. Ich sag mal, wenn der in Bremen hochgeht, ja, und bevor der nächste kommt, ist der Flieger ja schon längst über Delmhorst überweg. Da ist ja Sattplatz dazwischen normalerweise. Aber auf der anderen Seite ist es ja so, dass wenn du andere Flughäfen zum Beispiel hast, das ist ja ein Flugzeug nach dem anderen. Und die können ja auch nicht mal eben so schnell nach links und rechts ausweichen oder anhalten oder sonst irgendwas, wenn vorne Stau ist. Das geht ja gar nicht.
1: Müssen sie
2: kreisen. Ja, aber auch, und da habe ich noch gedacht, es gibt da ja auch die Leute, die da in diesem Tower sitzen, die das alles regeln, den ganzen Krimskrams da.
1: Radar, das ist das Stichwort.
2: Ja, die das alles regeln, dass die Flieger nach links und rechts abbiegen da und sich nicht gegenseitig...
1: Ohne blinken, ne?
2: Ja, und nicht die Spur wechseln da und weiß ja, dass das alles seine Richtigkeit hat. Aber weißt du was, ich habe da mal einen Bericht von gesehen, du, riesen Respekt vor diesen Leuten. Was haben die für eine Verantwortung und diese ganzen Flieger mit den ganzen Leuten da drinnen sauber durch den Luftverkehr durchzuschreiten. Also beim besten Willen, ich ziehe da ganz gewaltig die Mütze vor diesen Leuten, wenn die abends nach Hause kommen.
1: Bei der Wärme setzt man keine Mütze auf.
2: Da ziehe ich aber die Mütze vorab. Das tue ich trotzdem.
1: Ja, lassen wir gleich weg.
2: Und wenn die abends nach Hause kommen, ich sag dir das, die haben ihren Feierabend aber verdient.
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1: Ja, was sonst, ne? Ja, ja. Beatrice Egli war das übrigens mit Alibi. Hast du auch ein Alibi?
2: Für wann?
1: Ja, weiß ich ja nicht. Ich weiß ja nicht, wie du wieder umgelegt hast.
2: Da muss ich mir vorher eins ausdenken, dann kann ich dir was sagen. Das weiß ich doch nicht mehr, wo ich gestern gewesen bin. Also, doch, das weiß ich.
1: Das weißt du schon nicht mehr,
2: ne? Doch, ich war bei uns am Badesee bin ich gewesen. Aber nicht zum Baden, sondern ich war ein bisschen wirtschaftlich tätig. Und weißt du, was ich gesehen habe? Ein bisschen
1: gucken hast,
2: da,
1: ne?
2: Nee, ach, gucken.
1: Du guckst da nicht hin.
2: Alter, ich guck da doch nicht hin, aber.
1: Nee.
2: Andere Sache. Ne, das ist so. Ja, nicht? Und
1: ja,
2: nicht ohne Strümpfe und so. Und jedenfalls, und bei uns am See, da steht eine Sonnenbank. Da steht eine Sonnenbank und die haben sie ja ganz verkehrt hingestellt. Die steht im Schatten. Ich meine, normalerweise stellst du ja eine Bank nicht in eine Sonne, sondern in Schatten. Das ist ja richtig.
1: Ja, genau.
2: Aber das ist ja so eine Sonnenbank und die haben sie in Schatten gestellt. Jetzt musst du dir vorstellen, auch dass so eine weiße Bank ist das und da kannst du ohne Rückenlehne und da sind so schwarze Platten drauf. Und an der Seite ist eine... ja, das wäre für die lustigen Parts wahrscheinlich.
1: Ja, genau,
2: also zumindest richtig. Für die Zuschauer. Und da ist an der Seite ist da eine Steckdose dran und du kannst dein Handy auf so eine weiße Fläche an der Seite hinlegen, ohne Kabel.
1: Mhm.
2: Einfach ohne Kabel. Du legst dein Handy dahin.
1: Das ist wie beim Induktionsherd, ne?
2: Wie bei wem?
1: Induktionsherd.
2: Wenn du dich da drauf setzt, oder was?
1: Genau.
2: Ach so, ja, nee, mach's da. Jedenfalls, du legst dein Handy links neben dich auf diese Fläche und dann wird das geladen und eine Steckdose hast du an der Seite auch. Also, das ist ja, muss denn so eine, die mit Sonnenenergie arbeitet oder wie das heißt, ich bin da nicht ganz so vorne dran, muss die nicht in der Sonne stehen? Muss die stand, haben sie in Schatten, haben sie die gestellt?
1: Ja, guck an.
2: Ist das denn richtig?
1: Ja, warum nicht?
2: Tatsächlich. Also, das reicht so aus. Also,
1: das reicht aus, ja.
2: Ja, das ist für mich ja nur ganz interessant, weil gestern saß nämlich auch ältere Leute drauf und die waren noch älter wie ich und die haben gesagt, was
1: haben sie aufgeladen?
2: Ja, wenn das mal auch funktionieren würde, würde ich einen halben Tag da drauf sitzen, also mit Sicherheit. Nee. Und die sagt, du, was hat er denn? Steckdosen, das ist so ein Anwurf, was hat er? Du kannst so einen Watercocker anschlucken oder sonst was. Ich sage, nee, das hat so und so damit zu tun. Naja, immer was Neues, ich sag dir das so. Mhm. Ja.
1: Wir fahren mal rüber jetzt zu unseren Nachbarn nach Holland. Die nächste Musik kommt von Django Wagner. Hillband Andersnu. Oder so ähnlich.
2: Ja.
1: Will keiner mehr nennen.

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1: Genau, mit Marco Schuttmacher.
2: Oh, yes.
1: Engelbewahrer.
2: So, jetzt können wir uns alle wieder hinsetzen und weiter frühstücken.
1: Richtig, genau.
2: Das hält einen ja nicht auf dem Stuhl, nicht? Diese Musik. Habe ich dir eigentlich schon erzählt? Ich habe da eben von dieser Parkbank erzählt, ehrlich gesagt, wo man ein Telefon aufladen kann, nicht? Das kommt ja durch Sonnenenergie. Wusstest du, dass man sogar durch ein Telefonat Energie übertragen kann? Durch ein Telefonat.
1: Ja, dann ruf doch öfters mal an, Mensch.
2: Ja, kann ich auch machen, aber du,
1: voll,
2: du legst ja mal gleich wieder auf, wenn ich wieder was weiter. Interessiert mich das oder was? Nein. Das ist so. Nein, also ich habe einen Berufskollegen, sage ich jetzt mal, mit dem ich früher beruflich viel zu tun hatte und sowas. Und ich bin ja nun heute auch schon ein bisschen älter. Aber,
1: etwas, ja.
2: Aber immer noch rattenscharf, Leute. Es ist also 100%, also vom Gedanken her jedenfalls. Und,
1: in Gedanken.
2: Ja, in Gedanken, hast du recht da. Nicht? Und ich mache das ja auch gar nicht mehr so, also beruflich den ganzen Kram. Aber wenn ich mit diesem Kollegen telefoniere, weißt du, und dann ist das alles sofort wieder da, du. Und ich bin, boah, Alter, ich bin geladen, ich könnte sofort wieder losfahren, du. Also das
1: ja,
2: ist,
1: süß.
2: Das, ich habe gesagt, ich könnte, das will ich ja gar nicht. Mir ist nur aufgefallen, dass man allein durch ein Telefongespräch Energie übertragen kann, Tag anhält. Das finde ich toll, wenn Leute die Möglichkeiten haben, dass sie das können. Und da sage ich dann immer wieder Dankeschön. Das
1: kannst du sogar mit Musik machen.
2: Das kannst du mit Musik auch machen.
1: Das hast du den ganzen Tag im Ohr.
2: Tatsächlich?
1: Ja, nennt sich Ohrwurm.
2: Ah ja, das ist der Ohrwurm. Ja, da hast du recht.
1: Richtig, ne?
2: Dann haben wir das jetzt auch gerade schon erklärt.
1: Auf geht's.
2: Genau.
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0: Frank Lukas und Schachmatt.
1: Ja, gibt das hier eigentlich auch mal einen Wetterbericht oder was?
2: Das Regionalwetter für Bremen und Bremerhaven und umzu.
0: Ja, dürfte eigentlich überall gleich bleiben, ne, heute.
3: Ja, das
0: gleich bleiben, denke ich.
3: Aber tut sich da noch was ändern mal oder ist da irgendwie was in Sicht? Das will ich so suchen, ne?
0: Wir gucken mal, was da steht.
3: Ja, nun guck mal.
0: In Bremen bilden sich morgens leichte Wolken. Bei Werten um 18 Grad. Später überwiegt wieder dichte Bewölkung, aber es soll trocken bleiben. Temperatur erreicht 24 Grad. Leider bleibt es trocken.
3: Ja.
0: Am Abend ist es in Bremen bewölkt bei Werten von 18 bis 21 Grad. Auch in der Nacht ist es wolkig bei Tiefstwerten um die 15 Grad. Also ist noch kein Regen in Sicht.
3: Nee, also beim besten Willen. Also kannst du die Regenjacke noch an den Nagel lassen, du.
0: Echt?
3: Ja.
0: Wir gucken mal rüber nach Bremerhaven. Da bleibt auch morgens der Himmel grau und es regnet bei Temperaturen von 19 Grad. Im weiteren Tagesverlauf ist von mittags bis zum Abend hin der Himmel bedeckt. Die Sonne ist nicht zu sehen. Bei Werten 18 bis 25 Grad. Ne, verließen Sie ihn, mein Bild ist weg.
3: Nee. Auch durch die Wolken kannst du einen Sonnenbrand kriegen. Ich sag euch das, Leute, ich hab das gehabt.
0: Nachts stören nur einzelne Wolken den sonst klaren Himmel und das Thermometer fällt auf 16 Grad zurück.
3: Ja, das ist schon mal ordentlich.
0: Naja.
3: Da kannst du auch mit leben.
0: Wenn es regnet, dann sind sie besser dran als wir.
3: Ja,
0: unbedingt ein bisschen Regen.
3: Ja, das kann ja kann's wohl laut sein. Ja.
0: Wir schauen aufs Biowetter. Die wetterfühlige Menschen spüren die derzeitige Witterung deutlich. Empfindliche Atemwege und vermehrte Erkältungen mit Husten und Schnupfen prägen die Lage. Dumpfe Kopfschmerzen begleiten die Wetterlage. Die Reaktionszeit verlängert sich. Im Verkehr ist Vorsicht geboten. Unwohlsein und gedrückte Stimmung machen sich breit.
3: Beim Verkehr ist Vorsicht geboten, aber bei den Temperaturen warten wir noch nicht. Das ist ja beim besten Willen.
0: Gucken wir mal an welchen Verkehr, ne?
3: Ja, muss auch mal aufpassen, nicht? Das nützt ja nur alles nichts. Das hast du gesagt jetzt. Ja,
0: wir gucken auf den Sonntag eben. Die momentane Wetterlage wirkt sich auf das Wohlbefinden aus. Die gereizten Atemwege machen Asthmatikern zu schaffen.
3: Auch das noch.
0: Während Erkältungen mit Husten und Schnupfen die Runde machen. Rheumatiker werden häufiger von Gelenk- und Gliederschmerzen geplagt. Auch alte Narben und Phantomschmerzen können sich wieder melden. Herzbeschwerden können sich verstärken.
3: Ach du liebe Zeit.
0: Und ein erhöhter Blutdruck belastet zusätzlich. Bei entsprechend veranlagten Menschen kann Angina pectoris ein enge Gefühl in der Brust hinzukommen.
3: Ja, glaube ich.
0: Oh, wohl. Leute.
3: Ja. Da, also wenn man das so weiß, dann sollte man so ein bisschen den Gang, einen halben Gang zurückschalten. Ne?
0: Ja, eben.
3: Das ist ja gut, dann bist du eine halbe Stunde später da, aber du kommst wesentlich an. Ne? Das ist ja das Entscheidende.
0: Eben, richtig.
3: Ne? Und deswegen ist es auch schön, dass wir über den Wetterbericht sagen. Ne?
0: Genau.
3: Genau.

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1: 9:04. Schönen guten Morgen, liebe Autofahrer. Es ist ein Unfall gegeben. Vorsicht bitte auf der A352 Richtung A7 zwischen Langenhagen und Kaltenweide. Dreieck Hannover Nord befindet sich eine ungesicherte Unfallstelle. Und Vorsicht bitte auch in Bremen auf der Oldenburger Straße zwischen Airportstadt und B6 Bremen-Neustadt steht ein defektes Fahrzeug. Und in Bremen ist die Hohentorstraße zwischen Neustadt 2 und Westerstraße in beiden Richtungen wegen Bauarbeiten gesperrt, aber eine Umleitung ist eingerichtet. Wir wünschen allen unterwegs wie immer gute und sichere Fahrt, wo es geht. Kommt gut durch, natürlich am besten mit uns. Schönen guten Morgen.

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1: Ja, ja, ist ja so.
0: Ist denn so, ne?
1: Du, ja, ja. Wir hatten vor Jahren, hatten wir das ja auch schon mal. Das,
0: nicht in die pralle Sonne gehen heute.
1: Nee, das ja auch.
0: Das nachtrag nochmal eben.
1: Nee, aber ich wollte was anderes sagen.
0: Du wolltest was anderes sagen, ich weiß.
1: Ja. Nee, und zwar,
0: aber trotzdem muss man sich eincremen, wenn man heute in die Sonne will, am besten im Schatten bleiben. Man wird ja auch im Schatten braun.
1: Ja, nee, und nicht in die Sonne gehen. Nee.
0: Ja, das kannst du ja mit Braunfix oder was einschmieren, dann geht das auch. Oder braune Schuhcreme.
1: Mit brauner Gewürzflüssigkeit.
0: Das riecht ein bisschen streng.
1: Da bist du zumindest der Einzige auf der Parkbank. Ja. Das hatte ja auch was.
0: Die große Flasche nehmen.
1: Aber dann. Das, was ich an sich sagen wollte, ist, also früher war ja auch viel mit Werbung so an der Straße. Also an der Hauptstraße, die großen Schilder und was nicht alles. Und ich habe immer empfunden, das lenkt ganz schön ab, muss ich ganz ehrlich sagen. Und neulich.
0: Du musst da nicht hingucken.
1: Nee, das ist ja auch freiwillig. Dann guckst du da hin und bummst, bis er ihn 800 Rappi hoch. Das ist dann, und dann, wenn du Frontlader unten gehabt hast, dann ist das auch nicht so schön. Jedenfalls. Und ich hatte jetzt neulich das gleiche Problem. Ich war am Rad unterwegs.
0: Rad?
1: Ja, mit einem kleinen Anhänger. Ich
0: mit Stützräder aber, ne?
1: Ich wollte noch eine Zapfwelle in eine Schmiedin bringen. Und jedenfalls, ich war unterwegs und da ist jetzt ganz was Neues. Und zwar, da steht eine Tafel an der Straße. Das ist so mit Video, ist das. Richtig, läuft so Film und was nicht alles da, du. Und dann, ich fahre da so. Und dann bin ich da an runter. Ich sag, was da denn, du? Das hatte ich noch gar nicht gesehen. Und was läuft du denn, du? Und automatisch guckst du da hin. Und wenn du da hinguckst, dann guckst du nicht nach vorne. Und wenn du nicht nach vorne guckst, dann ist das auch nicht, weil du von vorne kommst. Siehst du? Und da wäre.
0: Dann macht er Klappboot. Ja. Wir sind draufgefahren.
1: Ja, wäre mir noch fast die Zapfwelle von Anhänger gefallen, du. Ich sag dir. Naja, jedenfalls. Und das hat nicht viel gefehlt. Dann wäre ich mit den anderen Radfahrern zusammengeklödert, muss ich sagen. Aber ich finde das nicht gut, weißt du, gerade an solchen Sachen, wo du aufpassen musst nach vorne, dass ja, da denn was hingestellt wird, dass das genehmigt wird. Andere Leute sagen, ja, ist ja schön. Aber das lenkt doch ab ohne Ende. Ich finde das an sich gar nicht ganz so gut, dass da Ablenkung stattfindet. Ja,
0: was machen dagegen?
1: In dem Moment lieber nur vorne kicken, du.
0: Also mehr mit deinem Heber da rausheben, das Schild.
1: Mit dem Frontlader hinfahren.
0: Ja, genau,
1: gleich umzukohlen und fertig. Kabel abgleichen, fertig.
0: Klar, lang hinlegen, das Ding oder was weiß ich, am Rücken.
1: Auf dem Weg zum Heuen eben machen das.
0: Klar, aus Versehen passiert.
1: Ja, kriegen wir hin.
0: Kann ja sein.
1: Ja, das kriegen wir
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0: So, und jetzt singt unser Oma das Lied mal alleine, ne Oma?
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0: Eddie Bali, sing Senorita, sing.
1: Das ist doch die richtige Musik. Weil eben vom Frühstückstisch aufstehen, du eben den Partner in den Arm nehmen, du und dann mit Tuffeln eben richtig.
0: Schunkeln
1: eben,
0: reicht auch
1: eben
0: schon.
1: Richtig in um das Stuhl. Also da ist er. Schunkeln reicht auch schon. Das geht ja auch schon ganz gut. Mal, wusstest du durch die ganze Hitzewelle jetzt und alles, was nicht alles und da so lange nicht geregnet hat?
0: Ja, wir warten auf Regen.
1: Ja, wusstest du, dass es so einen neuen Trend gibt? Und zwar ein
0: Trenchcoat kenne ich.
1: Ja, ein Beauty-Trend hat sich dadurch entwickelt, du.
0: Beauty?
1: Ja, Beauty. Ne? Und das Ganze kommt an sich, weil wir im Schnitt ja durch die Nase, hätte ich bald gesagt, 125 bis 130 Liter Wasser pro Nase verbrauchen. Und das ist, ja.
0: Durch die Nase gibst du das?
1: Nee, der Mensch verbraucht das so viel. Stell dir das mal vor, dass.
0: Ja, aber ich trinke das doch richtig nicht durch den Mund, nicht durch die Nase.
1: Nee, aber das sind, überleg mal, das sind 13 Kälbereimer, also 13, 10 Liter Eimer voll, die du denn da verbrauchen tust. Das geht nicht bei sowas. Und in letzter Zeit ja schon lange nicht, du. Nicht? Und hier auf Spüle, was mal eben die Spüle aufdrehen und laufen lassen, die Tassen ausspülen oder sonst was. Nein, und zwar jetzt ist ganz was Neues. Und zwar die, auch für die Hausfrauen, auch für Hausmänner zum Beispiel. Und zwar, wenn die sich die Haare waschen wollen. Ja, das musst du nicht mehr abends machen, unter Dusche oder sonst irgendwas. Sondern, wenn du jetzt Essen gekocht hast, ja, und du hast Nudeln gekocht, dann hast du ja... Ja, nee, es ist wirklich. Das ist tatsächlich, das ist erwiesen, das könnt ihr alle ausprobieren, Leute. Und zwar das Nudelwasser, ja? Da kannst du dir die Haare mit waschen. Und das ist ein ganz neuer Beauty-Trend, weil.
0: Da ist ein Schuss Öl mit drin.
1: Da sind Mineralien drin und die Stärke ist da drin, nicht? Und ich wollte das auch wohl probieren, weil das gibt nämlich Glanz und Fülle. Mein Glanz habe ich so ja schon, aber die Fülle, da fehlt das ein bisschen mit, nicht? Also das muss ich unbedingt versuchen. Und weiß was auch noch? Das Wasser von Kartoffelkochen, nicht? Aber jetzt ohne Salz muss das sein, sonst brennt das auf dem Kopf, nicht? Also vom Kartoffelkochen, das ist gut für die Haut und für die Hände. Nicht? Und Hände und Füße und was nicht alles. Du. Also beim,
0: vor allen Dingen gleich nach dem Kochen die Füße reinstellen.
1: Ja, ja. Nee, also die Kartoffeln sollst du ja vorher rausnehmen. Nicht? Also das ist
0: es sei denn, du willst Kartoffelbrei machen.
1: Nicht? Aber ja.
0: Und gleich zerstampfen.
1: Aber das funktioniert wirklich. Leute, probiert das
0: Quetschen
1: aus.
0: So zwischen den Zähnen durch die Kartoffel, aber das macht ja nichts.
1: Müssen nur aufpassen, dass das Wasser nicht mehr zu heiß ist. Dann wirst du aber wohl noch liegen kommen. Soll wohl mal funktionieren.
0: Ein alter Bekannter ist wieder da. Mark Medlock hat sich wieder gemeldet. Er hat einen neuen Song rausgebracht. Back into the Sun. Der ist jetzt hier bei uns.

0: Back into the Sun.
1: Oh, du.
0: Mark Medlock.
1: Ja, ein schöner Song, richtig.
0: Und gestern hat das Doppelmarkt angefangen in Vechta.
1: Ja, das ist so, ja, ja.
0: Da gibt es wieder Party, Party, Party, Party. Und die können wieder Karussell fahren ohne Ende.
1: Das ist so. 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
1: Jekyll Warrior mit Skater. Das entsprechende Fahrgeschäft hat, der kann die Musik gut spielen.
2: Ja, oh, du, das kannst wohl laut sagen, du. Aber da kannst du mal sehen, wenn du diese Musik spielst, was für ein unendliches Kulturprogramm wir haben. Also das begeistert mich ja immer wieder. Und du kannst von der einen Seite zur anderen springen, das dauert Sekunden. Und wir sind von hochmodern auf ein schönes Sommergedicht, was ich geschrieben habe.
1: Ach du Schande.
2: Nee, du kannst ja die Ohren zuhalten eben ganz schnell. Ich lese das mal ganz schnell eben vor.

0: Ihre wegdrücken?
1: Nee, na, bitte nicht. Das ist,
0: warum nicht?
1: Ja, ich habe mir so eine Mühe gegeben.
0: Deswegen,
1: ja. Die Lür will das so gerne. Also,
0: jetzt ist er weggeschaltet. Der arme Conny.
1: Bin ich noch da? Jetzt bin ich wieder. Soll ich jetzt nochmal eben schnell? Ja, jetzt mache ich jetzt aber aus. Pass, also für euch, ihr Lieben da draußen. Horst will das ja nicht hören. Der Sommer brennt auf Feld und Hain. Am Himmel strahlt der Sonnenschein. Die Sonne glüht, die Luft ist heiß. Auf Hermann.
0: Jetzt essen wir schön Eis.
1: Auf, also alle Namen sind frei erfunden und jederzeit austauschbar. Die Sonne glüht, die Luft ist heiß. Auf Hermanns Stirn steht blanker Schweiß. Er muss den Zaun für die Kühe frickeln, den Draht neu ziehen und ihn dann rickeln. Das Gras ist braun, die Fliegen summen. In Hermanns Hemd fängt an zu brummen. Eine Bremse hat ihn da gestochen und jetzt sein süßes Blut gerochen, du. Er haut dorthin mit aller Macht, dass es richtig derbe kracht. Genau auf Träger von der Hose und dieser ist dann auch spontan lose. Hermann stolpert mit Gejammer und fällt noch über den Rickelhammer. Bums, wieder hoch mit Schimpfen und Muckeln und bloß aufs Rad nach Hause jockeln. Mit Rad durchs Gras, mit viel Gefrickel, bemerkt er, er hat am Moors nen Hitzepickel. Der Fahrradsattel besorgt den Rest, was den Pickel platzen lässt. Gleich zu Hause, Gott sei Dank, zieht Hermann seine Hose blank. Das tut sehr gut und gleich sofort mit Make-Fett an den wunden Ort. Das Make-Fett und das Tuch aus Leinen tun sich als Pflaster dort vereinen. Und ganz bestimmt, jetzt auf die Schnelle, wächst auf dem Pickel eine neue Pelle. Alles wird gut. Drei Kreuze mit Kreide. Nur Hermanns Holzschuh stehen noch auf der Weide.
0: Und was machen die da? Warten auf ihn oder was?
1: Nee, jetzt bin ich fertig.
0: Ja, fertig?
1: Jetzt bin ich fertig.
0: Ja, du siehst doch ganz fertig aus. Wie immer.
1: Ja, bin ich auch, weil ich immer gedacht habe, du drehst mir das Mikro ab.
0: Aber die hatte ich ja auch kurzzeitig.
1: Deswegen bin ich dir auch sehr dankbar, dass du es eben offen gelassen hast. Ja.
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0: Ja. Ach, schöne Musik. Ich mag das ja gerne hören. Ne? Ja, wenn man so auf dem Trecker bei Neuen so ein bisschen schunkeln kann, nicht? Das ist doch herrlich. Also ganz beim besten Willen. Wusstest du, also nee, das wollte ich sagen. Und so, jetzt ist mir wieder eingefallen. Und zwar, manche Leute haben ja auch noch einen Gartenteich, ne?
1: Ja.
0: Nicht? Also so mit Wasser drin und Fische und all sowas. Und wenn du.
1: Und den Banken nehmen?
0: Nein, mit Fische drin. So, und überleg mal, das Wasser in diesen Teichen, das heizt sich ja auch unheimlich auf.
1: Da ist ja denn noch Backfisch.
0: Ja, das ist, wenn es zu warm geworden ist, dann wahrscheinlich, schätze ich jetzt. Nein, aber das heizt sich ja auf.
1: Und ich mach gerne Backfisch.
0: Und mach ich auch gerne.
1: Knobisoße, ne?
0: Ja, mit Knobisoße. Aber das wollte ich doch gar nicht sagen. Ich wollte sagen, Gartenteich. Weißt du, und wenn das Wasser zu warm wird, manch einer denkt ja auch mit und sagt, misch die armen Fische und schmeißt eben den Schlauch, weißt du, von der Gartenpumpe da rein, da sagen wir ein bisschen kaltes Wasser zulaufen lassen.
1: Man kann den auch legen, man muss nicht unbedingt schmeißen.
0: Ja, man kann den auch legen, richtig, weil es war ja ein neuer Schlauch und der wird ja auch noch ordentlich. Ja, ist richtig, ganz richtig. Genau. So, jetzt ist aber Folgendes, ich habe mich da mal erkundigt. Also so einfach mal eben aus der Gartenpumpe, da sollte man also sehr wohl wissen, was das für Wasser ist, wenn das nämlich stark eisenhaltiges Wasser ist.
1: Dann gibt es Kakao.
0: Ja, dann gibt es Kakao, ist richtig, aber da stehen die Fische nun gar nicht drauf. Nicht? Und eisenhaltiges Wasser können die Fische gar nicht so gut vertragen, haben sie gesagt. Nicht? Also das kann man gar nicht so, nicht? Da kannst du die Fische nämlich ganz schön mit ärgern. Und auch andere, also man sollte wirklich sauberes Trinkwasser zuführen, was man selber auch trinkt. Da soll auch kein Chlor drin sein. Mein Chlor hast du ja sowieso, du kriegst zwar eine saubere Nase von, aber
1: als Chlor,
0: das,
1: ne?
0: Trinkst du denn ja auch. Nicht? Nicht? Also, und auch das Regenwasser, wenn es denn tatsächlich mal geregnet, meinetwegen, was durch eine Kupfer oder eine Zinkrinne durchläuft, ist nicht gut für einen Teich. Das mögen die gar nicht. Und das ist dann genauso, als wenn du dich jetzt in einen Gartenteich legst, sage ich jetzt mal schön mit Wasser.
1: Ich lege mich da hin.
0: So, weißt du, so ein kleines Ding zum Aufpumpen. Ja, jetzt. Ja. Du liegst da drin und jetzt kommt von hinten einer an und gießt dir eine Dose Würstchenwasser auf den Panz. Das willst du auch nicht.
1: Nee.
0: Nicht? Also die Fische haben auch ihr Recht und da soll man sich wahrlich Gedanken drüber machen, wie man denen was Gutes tut. Finde ich jedenfalls.
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0: Vanessa Neigert, ich backe mir einen Mann.
1: Ich backe mir einen Mann. Also die Frauensleute, die werden ja auch mal Wonnerliga, nicht? Also, aber weißt du, was schön ist, wenn so ein Wetter ist, wie jetzt zum Beispiel, und du gehst an den Kühlschrank, holst dir da so einen großen Pott Eis raus und dann knallst du dir erstmal so mit einem Esslöffel das Eis rein. Du isst das schön, du.
0: Ja?
1: Oh, du.
0: Mit einem Esslöffel?
1: Und dann kannst du aber auch Probleme kriegen. Also manche Leute zumindest. Weißt du welche?
0: Ne?
1: Hast du schon mal was von Hirnfrost gehört?
0: Hirnfrost.
1: Ja. Ja, das ich hätte jetzt darauf gewartet, dass du gesagt hättest, ja, das hast du wohl schon öfter mal gehabt.
0: Zeig dir gerade einen Vogel.
1: Ja, ne? Ja, ich weiß das wohl. Das ist, würde ich stellen, nicht. Also das kriegen ja manche Leute, wenn sie Eis oder Kaltes ziemlich schnell essen. Nur für die, die es nicht wissen. Also es ist ein kurzer, heftiger und stechender Schmerz.
0: Tatsächlich.
1: Und der ist aber, nach wenigen Sekunden ist der schon weg. Der verschwindet dann ziemlich schnell wieder, so wie er...
0: Also auch, kannst du weiter essen.
1: Nicht? Also was Eiskaltes, wenn du was Eiskaltes an den Gaumen kriegst, nicht, reagiert der Körper an den Gaumen, das ist im Mund, oben, die Oberkante da, da wo die Suppe immer, wo du die Mettbälle immer an Ronner schieben tust.
0: Ja,
1: also der Körper reagiert dann mit einem Kältereiz. Blutgefäße ziehen sich zusammen und weiten sich sehr schnell wieder.
0: Also eine
1: Druckveränderung und ein Nervensignal macht Aua im Gehirn. Und das ist so, also ein bisschen langsamer essen, bisschen, nicht? Und vielleicht das Eis vorher einen Augenblick auf dem Ofen stellen. Nicht? Genau, richtig.
0: Ei essen jetzt.
1: Ja, den Kältag nicht so.

0: Of Deliverance mit Paul McCartney von den Beatles, den kennen wir ja noch, ne?
1: Ja, den.
0: Der ist aber noch aktiv.
1: Und vor allen Dingen, die Musik, die ist doch schon so alt, sag ich jetzt mal. Und du kannst sie immer noch wieder von vorne, das ist doch, finde ich toll. Die wird überhaupt nicht älter, finde ich.
0: Ja, ganz jedenfalls. So alt war dieser Titel ja noch nicht.
1: Nö, aber der ist aber ja schon eine Ecke hin.
0: Ja, eine hin.
1: Wollte ich gerade sagen, du. Naja.
0: Du bist auch eine Ecke hin, ne?
1: Wer, ich?
0: Ja, wer immer der fragt.
1: Ja, aber ich muss noch ein Stück. Also zweimal Heun hatte ich mir noch vorgenommen. Also
0: zweimal noch?
1: Naja, noch ein bisschen länger, hoffe ich jedenfalls. Liebe Grüße habe ich ja auch noch. Ja, was lobst du wohl?
0: Alle.
1: Und zwar gerade bei diesen Temperaturen, wo es draußen so heiß ist. Und zwar gehen die lieben Grüße an die
0: Kabelverleger momentan.
1: Ja, auch. Selbst, aber in diesem Fall, selbstverständlich, die grüßen wir natürlich.
0: Wir sehen, die überall Glasfaser verlegen gerade.
1: Ja, das ist wirklich heftig da. Aber heute ganz speziell gehen die lieben Grüße auch bei diesen Temperaturen an die weiblichen und männlichen Köche in den Restaurants, die sowieso schon an den heißen Herdplatten stehen, die auch an Sonnen- und Feiertagen innerhalb sehr kurzer Zeit
0: eine Fruchtkaltschale essen.
1: Das von den Gästen bestellte Essen zubereiten. Und da sagen wir mal ein ganz, ganz, ganz dickes Dankeschön dafür.
0: Dafür kriegt er ja auch Geld, ne? Sein
1: ja.
0: Beruf.
1: Ja, aber trotzdem, nicht? Also man kann ja auch...
0: Du sollst es immer trotzdem sagen.
1: Man kann ja auch braune Gewürzflüssigkeit sparen, wenn dir das Schweiß in die Suppe tropft. Aber das passiert da ja nicht. Das passiert nur mir. Ich habe das gehabt.
0: Echt?
1: Ja, aber das muss man ja nicht erzählen, nicht?
0: Nee. Wenn du selber isst, das ist ja kein Problem.
1: Nee. So, das passiert in Restaurants nicht. Niemals!
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0: Ich sag dir jetzt,
1: sind wir ganz alle, ne?
0: Oh, die Hühneraugen sind weg, du. Ich sag dir das, du.
1: Wir sind ganz alle.
0: Junge Ex, echt.
1: Du musst doch mal erzählen, wo die Leute das hinschreiben sollen, wenn sie uns einen Gruß und einen Wunsch schicken wollen.
0: Ja,
1: den Zettel schnell gefunden?
0: Ja, habe ich gefunden. Wenn ihr uns gerne schreiben wollt, und da freuen wir uns natürlich immer drüber, das ist nochmal die Adresse: studio@radioweser.de. Ich wiederhole nochmal: studio@radioweser.de.
1: Das ist nicht mal ein Pferd, Ed?
0: Mr. Ed.
1: Ja, ne?
0: Ja, das
1: würde ich sagen.
0: Ja, ist so. Also, wenn ihr mal Musikwünsche habt oder irgendwie sowas in der Rede. Also, Horst gibt sich da unheimlich Mühe, das dann auch zu finden und dass wir das dann auch spielen können. Richtig da. Richtig. WhatsApp gibt's nächstes Mal wieder, weil das lohnt sich jetzt nicht mehr. Ihr habt die Adresse gekriegt und schön ist das. Den Spruch des Tages habe ich auch noch für euch, aber der kommt gleich, ne?
1: Tatsächlich?
0: Ja, so machen wir das. Richtig, also der Spruch des Tages.
1: Oh. Ich bin bald fertig jetzt, oder nicht, Mensch?
0: Zwei Dinge machen einen wahren Dinge machen einen wahren Menschen aus. Seine Geduld, wenn er nichts hat.
1: Ich hab keine Geduld.
0: Und sein Benehmen, wenn er alles hat.
1: Junge, Junge, Junge, Junge, Junge.
0: Habe ich es dir aber gegeben wieder,
1: ja,
0: was?
1: Ja, dafür darfst du gleich sauber machen hier.
0: Ja, das mache ich. Freiwillig.
1: Freiwillig.
0: Um der Diskussion aus dem Wege zu gehen. Aber wir sind verhältnismäßig sauber gewesen heute.
1: Ja, genau, richtig.
0: Nicht? Und die restlichen Eierschalen, da pette ich zweimal mit meinen Socken drüber hin und dann ist das auch weg. Ich brauche ja auch noch was für einen Hund, ne?
1: Eben, richtig.
0: Ist ja auch gesund.
1: Richtig. Genau. Richtig. Für euch da draußen, schönes Wochenende wünschen wir euch. Macht das Beste draus. Wir kommen wieder nächste Woche mit einer neuen Ausgabe vom Radio Frühstück. Er kommt natürlich wieder. The Voice, die Stimme aus Schnur, Conny Heidmann.
0: Auch heute wieder wach und munter schob er die Rechler rauf und runter. Mikrotechnik und Musik, Horst Reimers, The Real One, der einzigst wahre. Bis dann.
1: Ja, und ein Creme nicht vergessen.

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Ja, herzlich willkommen zu einer neuen Ausgabe der Ear Music Hall. Am Mikrofon hier in Kassel ist der Markus und ich präsentiere euch heute wieder schöne Musik. Heute gibt es ausschließlich Coverversionen. Genau, also das erste Cover, das dürftet ihr direkt erkannt haben, oder? Die unverkennbare Stimme von Klaus Meine. Und das Original stammt natürlich von den Kings. Genau, richtig schöne alte Musik, richtig neue Musik und ein wildes Durcheinander wird das heute geben. Das ist schon mal ziemlich sicher, denn meine Playliste hat R&B, ein bisschen Dancefloor, Metal, ja, ist eine bunte Mischung. Falls ihr an der Gestaltung des Programms teilhaben möchtet, kommt einfach in den Chat, wünscht euch ein Musikstück und wenn ich das habe, dann baue ich das heute in die Sendung ein. Versprochen. Es muss halt eine Coverversion sein, ne? Das wäre natürlich schon wichtig, aber ansonsten passt das alles, denn die Mischung heute wird wirklich richtig schön bunt. Weiter mache ich mit dem, wo ich letzte Woche schon angesetzt hatte, neue Album von Tesla, Hommage, neu, ja gut, ist das neueste Album von denen und das haben sie schon im Jahr 2007 schon mal gemacht. Da hieß das Album Real to Real, jetzt heißt es Hommage und es geht natürlich um Coverversionen. Genau, die haben einfach Tracks neu eingespielt, die in ihrer Geschichte irgendwie eine Bedeutung für sie haben, die sie richtig cool finden und wo sie gedacht haben, das müssen wir jetzt unbedingt mal musikalisch umsetzen. Genau, und das haben sie gemacht im Jahr 2007 auf dem Album Real to Real haben sie einen Lynyrd Skynyrd Klassiker sich geschnappt. Der heißt Saturday Night Special.

ein Knaller, oder? Saturday Night Special von Tesla, interpretiert und von Lynyrd Skynyrd im Original. Ach, wunderbar. Und deswegen, weil so schöne alte Sachen immer wieder gerne zu hören sind und die ich auch lange nicht gespielt habe teilweise oder noch nie gespielt habe, gibt es jetzt richtig wieder schöne alte Mucke. Ein bisschen soulig wird es jetzt. Wir reisen also zurück in die 70er. Donny Hathaway, das Original, Otis Redding, Sam Cooke, das wären so die Originalautoren der Stücke, die jetzt als nächstes kommen. Und wen habe ich da für euch rausgesucht? Ja, nochmal eins natürlich von Tesla, jetzt vom aktuellen Hommage-Album. Da gibt es Bring It On Home, ganz wunderbares Ding, toller Gesang, einfach herrlich. Und dann natürlich noch ein bisschen was Schönes, das kennt ihr bestimmt und das wird bestimmt Spaß machen.

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1: Wunderbarer Sound, oder? George Benson mit The Ghetto. Ein Cover von Donny Hathaway. Das habe ich auch mal gerne für euch gespielt, nämlich das Original. Und jetzt einfach mal die Coverversion. Auch wunderbar groovig, schöner, jazziger Sound. Ah, schön relaxed. Und weil das so schön relaxed war, habe ich gedacht, ja, dann machen wir jetzt mal einen kleinen Wechsel Richtung Pop und Dancefloor. Die Titel sind immer noch nicht besonders kraftvoll oder schnell, sondern auch eher ein bisschen ruhig, aber durchaus spannende Interpretationen. Eine Kombo namens To Die For hat sich einen Sandra-Titel geschnappt aus den späten 80ern. Der heißt In the Heat of the Night. Also, ich kenne den gut, das Original. Aber die Coverversion finde ich auch ziemlich cool. Los geht's.

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1: So, da muss ich jetzt trotzdem mal ganz kurz intervenieren, weil ich vergessen habe, die Automatik auszuschalten. Ja, wir haben hier gerade im Studio so ein bisschen schön abgetanzt, weil es so richtig geil und schön und da Spaß gemacht hat, sich mal wieder ein bisschen zu bewegen. Und die Temperaturen draußen sind endlich angenehmer. Jawohl, es regnet in Strömen, 19 Grad sind es. Wow, letzte Woche waren es noch über 30. Jo, sehr schön, wunderbar. Also, Tired of Being Alone von Texas, habt ihr gerade gehört. Auch ein wunderschönes Stück, wie ich finde. Und natürlich, wie alles heute, auch eine Coverversion, diese hier von Al Green. So, und das, was gerade im Hintergrund schon lostoben wollte, das musste ich jetzt mal wieder ein bisschen einbremsen, habe ich im letzten Jahr schon sehr ausführlich vorgestellt und macht aber nichts. Gute Musik, es bleibt gute Musik. Nämlich das Album, ein Tribute-Album für, ist wohl die richtige Formulierung. Triumph ist damals erschienen, das ich jetzt endlich auch auf Vinyl habe. Und das ist eine gute Gelegenheit, endlich mal wieder damit anzufangen, wieder was davon zu spielen, weil es einfach so herrliche Musik ist. Die Gruppe Heart ist vielleicht dem einen oder anderen einen Begriff. Und Nancy Wilson ist einer der weiblichen Sänger von dieser Band. Und die hat sich auch auf dieser Triumph-Tribute-Platte verewigt und hat Fight the Good Fight interpretiert in einer sehr lässigen und entspannten, stimmungsvollen Machart. Und deswegen habe ich gedacht, das passt gut auf den Al Green Song, aber da wollte ich wenigstens noch eine Kleinigkeit zu sagen. Also jetzt gibt es nochmal zwei Stücke auf jeden Fall, die sehr entspannt sind und dann geht es mal ein kleines bisschen mehr ans Eingemachte. Also, eben gerade schon mal angefangen, jetzt noch wieder Neustart. Nancy Wilson mit Fight the Good Fight.

0: schöner Song, oder? A Whiter Shade of Pale, gecovert von Annie Lennox, im Original von Procol Harum. Ah, da kennen wir alle irgendwie, oder? Den Song. So, jetzt kommt der angedrohte, ja, die dritte Stunde startet fast. So ein kleiner Parforce-Ritt wird sie jetzt. Rock, wo mit ein bisschen mehr Stoff, ein bisschen mehr Gas und Country, ja, Alternative, ja, ja, Metal, ja, alles schön, schön nacheinander weg, ne? So muss das sein. Gut. Von dem Triumph to Tribute Album kommt noch ein schönes Stück, welches auch, ja, auch Fight the Good Fight heißt. Haben wir ja gerade eben schon mal gehört, interpretiert von Nancy Wilson. Und das, die Interpretation, die jetzt kommt von einem gewissen Dino Jelusic, ist deutlich näher am Original und deutlich mehr Power. Das ist also jetzt ein richtiger Switch sozusagen. Und danach, wie gesagt, ein kleiner Parforce rauf und runter, schnell und langsam. Viel zum Zuhören. So die nächsten 25 Minuten ungefähr sind das von meiner Mischung. Mal schauen, ob ich noch was dazu sage oder ob ich euch einfach allein lasse mit schöner Musik.
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1: Oh, Johnny Cash mit Hurt, einem Cover von den Nine Inch Nails. Ja, das ist so richtig schön strange, oder? Ja, und ja, so ein bisschen geht's weiter. King Crimson ist das nächste Ziel. Und die Band, die covert, ist Saxon. Genau, eigentlich eher schon British Heavy Metal, aber diesmal Court of the Crimson King. Also auch ein richtig schönes Ding mit und ordentlich laut. Genau, das habe ich. Ich wollte da nicht leise drüber reden. Also, es fängt schön schäpperig an, wird aber auch ein bisschen, ja, untypisch für Saxon auf jeden Fall. Court of the Crimson King und interpretiert von Saxon.

0: einer der größten Hits von Faith No More, zumindest in 1992. I'm Easy. Ja, ein Lionel Richie-Cover. Ne? Das ist immer wieder wunderbar. Aber Coverversionen sind halt was Tolles. Man kann viel draus machen. Man kann sich neu erfinden oder auch einfach mal was Altes neu aufgießen und ihm einfach eine andere Sicht der Dinge geben. Das ist jetzt bei dem nächsten Song eher weniger der Fall. Also es ist zumindest nicht wirklich neu, sondern es ist schon irgendwie bekannt. Denn die amerikanische Band Creed hat im Jahr 2000 das nächste Cover eingespielt, was ich jetzt gleich für euch hier vorbereitet habe. Und dann springen wir einfach mal geschmeidige 30 Jahre zurück zu einem weiteren Cover, das wir alle schon kennen. Einer meiner Lieblingssongs und auch der meines besten Freundes auf jeden Fall. Der kommt jetzt hintereinander weg. Das sind dann auch mal geschmeidige 14 Minuten schöne Musik. Ne? Also, lassen wir mal das Gewitter losziehen. Ne? So, weil es regnet ja draußen so ein bisschen zumindest. Wir haben jetzt kein Gewitter. Hier ist es eins. Aber der Anfang lässt ja schon vieles vermuten, oder? Worum es hier jetzt gehen könnte. Alles klar.
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0: Oder eigentlich das Original, aber die anderen Versionen, die ich immer wieder gerne für euch spiele, ach, die sind auch fabelhaft. Das ist einfach eine wunderbare Komposition und bester progressiver Rock. Ach, wunderschön, wundertoll. So, ja, die letzte halbe Stunde bricht an und meine Playlist ist noch locker für eine Stunde voll. Na gut, werde ich wohl ein bisschen was rausschmeißen müssen, aber ja, das ist ja keine Schande, ne? Denn die nächste Ear Music Hall gibt es ja schon am kommenden Mittwoch, wenn ihr denn mögt. Was ich da im Programm habe, weiß ich ehrlich gesagt noch gar nicht so genau. Was ich aber ziemlich genau weiß, das findet am 5. September statt.
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0: Genau, und ich werde auch da sein, auf jeden Fall bei dem Straßenfest. Und ja, wer mag, kommt einfach mal da vorbei, denn Hamburg ist immer eine Reise wert. Eine wunderschöne Stadt, wenn das Wetter mitspielt. So, gilt eigentlich auch für Kassel, dass es ganz nett ist hier eigentlich. Aber heute ist das mal so richtig schönes Platterwetter, so richtig schön Regen. Oh, Mama mia, haben wir uns ja gewünscht, war ja auch lange überfällig. Aber so in dem Ausmaß, jo, geht schon ganz gut ab da draußen. Oh, weiter geht's mit schöner Covermusik. Diesmal aus den 80ern stammt das nächste Cover. 1989 erschien tatsächlich erst auf dem Album Zig Zag von einer Band namens The Hooters. Und die haben sich einen Peter, Paul & Mary Song geschnappt und daraus einen Hit gemacht. 500 Miles.

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Rockin' in the Free World, im Original von Neil Young, hier von den New Roses aus Wiesbaden interpretiert, genau, ja, aus dem beschaulichen Wiesbaden, aber diese Stimme ist echt der Hammer, oder, der macht mich richtig, ach, richtig schöne Rockmusik, die nicht klingt, als wenn sie aus dem Teutonenland aus Deutschland kommt, ne, einfach nur schöne Rockmusik. Jo, damit wird es jetzt auch langsam Zeit, mich für heute zu verabschieden. Falls heute Sonntag sein sollte, dann ist es jetzt kurz vor 8 und als nächstes kommt dann gleich Jens mit seinen Country Tunes. Und da heute aber Mittwoch ist, kommt nach mir das Radioprogramm, ganz normal. Die schöne Mischung von Radio Zoom für euch. Ich bin wieder für euch da am kommenden Mittwoch um 20 Uhr. Und damit entlasse ich euch in die Nacht. Aber so ganz ruhig entlasse ich euch heute nicht. Denn die letzten beiden Stücke, die ich rausgesucht habe, sind doch schon ein bisschen besonders, wie ich finde. Ja, eine New Metal Band, covered Depeche Mode, ja. Und ein Skandinavier, ich glaube, es ist ein Finne, wenn mich nicht alles täuscht, der covert alles, was nicht schnell genug weglaufen kann. Und hat sich einen Adele-Song geschnappt. Und der ist auch gleichzeitig mein Klingelton auf meinem Handy. Von daher gibt es jetzt gleich viele schöne Momente für mich in diesem Song, aber ich finde ihn einfach sehr genial. So, damit wünsche ich euch eine angenehme Nachtruhe, wenn es denn bei euch schon soweit sein sollte oder was ihr noch so treibt heute Abend. Und damit verabschiede ich mich für heute und wünsche euch noch angenehme Tage. Bis bald und tschüss.

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